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0: Euer Morgen.
1: Hallo, hier ist der Dino, rein in die neue Woche. Für euer 2000er-Style braucht ihr natürlich diese Playlist.
2: Und einen Riesengürtel. Das sind für mich so die 2000er.
1: Das sagte Julia aus Schweinfurt. Grüße nach Bayern. Ganz Deutschland feiert einfach diesen Style. Und deshalb stehen wir jetzt gemeinsam auf mit geilen Beats. Rihanna, Disturbia in den nächsten 10 Minuten. Immer ab 6, euer Morgen. Wir starten mit Daft Punk. Gut gelaunt mit One More Time.

0: Neuer Monat, neues Glück, wunderschönen Montag heute am 1. Juni. Ich bin der Dino und das bedeutet, wir lernen auch Neues dazu. Denn für euch habe ich immer um 10 Minuten nach 6 und um 10 nach 8 Sätze, die nur 2000er-Fans verstehen. Mit dabei mein Kollege aus dem Nachmittag. Hi, Ivo.
1: Guten Morgen, Dino. Ich habe immer wieder einen Satz aus der Schulzeit mitgebracht. Okay, Kinder, wir machen draußen Unterricht.
2: Ey, das hatte ich noch nie.
1: Was?
2: Ich kann mich nicht dran erinnern.
1: Was? Nein.
2: Wo habt ihr dann Unterricht gemacht?
1: Wir hatten so einen schönen Schulgarten. Der war richtig schön angelegt von uns. Den haben wir selber angelegt mit dem Kunstlehrer.
0: Ich schreibe mal ganz kurz eine Nachricht an unseren Programmchef. Hallo Kevin, ich will heute draußen moderieren.
1: Auf dem Supermarktparkplatz draußen moderieren.
0: Liebe Grüße, Ivo und Dino.
1: Mitarbeiter des Monats, dankeschön.
0: Wir machen den Unterricht draußen. Sätze, die nur 2000er-Fans verstehen.
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Die größten DJs unserer Schulzeit sind hier zu Hause. Euer Morgen auf absolut Top 2000er um kurz vor 6:30. David Guetta, der ist zum Beispiel im September auf dem Glücksgefühle Festival in Hockenheim. Hoffe, ich kann ihn dort sehen. Da bin ich auch in der Nähe aufgewachsen und mit dem Absolut Radio Team machen wir die Crowd ein bisschen unsicher. Für euch versuchen wir ganz nah an David Guetta zu kommen. Also, je m'appelle absolut Top 2000er. Und so weiter. Mein Französisch ist jetzt schon ready. Und wenn sich das Brotschmieren für die Kids jetzt am Montagmorgen wie ein Festivalbesuch anfühlt, dann seid ihr hier genau richtig. Von uns gibt's immer den besten Mix der 2000er. Hier

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10: Schönen Montag. Wenn wir Musik schon seit gefühlt 30 Jahren lieben, dann kann sie nur geil sein. Gleich Rob Thomas, Lonely No More, spiele ich euch um kurz nach 6:30. Und jetzt beginnen wir mit Mata Fix. Da werden jetzt die coolen Moves ausgepackt. Big City Life.
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Vielleicht habt ihr uns am Wochenende neu entdeckt. Herzlich willkommen, hier ist euer Morgen. Absolut Top 2000er im Studio der Dino. Nicht nur die Dinos, die Serie haben wir uns reingezogen. Im Februar 2005, wenn ich mir so die Titelseiten der Zeitschriften anschaue, da waren die drei Hexen von Charmed drauf. Und natürlich ging es da wieder um das eine, der Text drauf, Sex, Sekten, Skandale, Charmed, wer privat die größte Hexe ist. Also ich habe ja die Paige sehr gemocht, die ein bisschen später dazu kam. Sie hatte rote Haare. Ja, liegt daran, als Teenie stand ich sehr auf rothaarige Frauen. Ja, manche Dinge ändern sich vielleicht auch nie. Im Februar 2005 haben wir auch diesen Ohrwurm gefeiert. Rob Thomas, Lonely No More auf dem einzigen 2000er Sender Deutschlands. Um 20 vor 7. Guten

Hier ist er, der neue Monat und er beginnt dann noch an einem Montag, 1. Juni. Was geht ab? Hier ist absolut Top 2000er. Die Musik ist uns heilig und deshalb hier ein Auszug aus meiner selbstgeschriebenen 2000er Musikbibel. Ein Fotograf hält keinen Augenblick fest, sondern das Gefühl, das niemals ganz vergeht. Das Gebot der Stunde um 10 vor 7 jetzt mit Nickelback. Photograph auf Absolut Top 2000er.

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9: Endlich Montag, sage ich. Das bedeutet, ihr könnt morgens wieder eure Lieblingsmusik hören.
10: Weil es einfach die beste Ära war. Also, so gute Musik, irgendwie so unbeschwertes Leben.
9: Danke für diese perfekte Beschreibung. Bettina aus Oldesloe war das. Grüße nach Schleswig-Holstein. Die beste Ära jetzt für euch. Beyoncé haben wir mit Irreplaceable um kurz nach 7. Und vorher kraftvoll rein in die neue Woche. Anastasia mit Paid My Dues.

Was für ein befriedigendes Gefühl, wenn der erste im Monat auch am Montag startet. Mit hoffentlich viel Geld auf dem Konto, vom neuen Gehalt und so. Jetzt gehen wir in den Juni und fühlen uns beim Fertigmachen für die Arbeit wie Beyoncé jetzt um 10 nach 7. Sexy und rich. Hier ist sie mit Irreplaceable auf Absolut Top 2000er. Ich bin der Dino. Schön, dass ihr dabei seid hier auf dem einzigen 2000er Sender

0: Guten Morgen um 20 nach 7. Billig, willig. Hier ist der Dino. Das ist nicht nur mein Lebensmotto in den 2000ern gewesen. Ja, wir haben damals sehr auf die Preise gucken müssen. Gott sei Dank war das Saufen so billig, erinnert sich Kollege Ivo.
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3: Es war kein guter Trend, aber es war einer. 50 Cent Partys. Kann man sich heute gar nicht mehr vorstellen. Man hat tatsächlich nur einen halben Euro für einen Drink gezahlt und das die ganze Nacht lang. Oder anderes Modell, Flatrate Party, ne? Also 10 Euro Eintritt oder was und dann konnte man die ganze Nacht trinken. Also Koma-Saufen war auf jeden Fall ein Trendwort in den 2000ern. Galt auch für viele als ein bisschen cool, war es aber nicht. Und auch die Politik hat sich gedacht, da müssen wir was machen. 2007 wurde das dann auch reglementiert, in Bayern sogar verboten. Es gab keine Flatrate-Saufpartys mehr. An der Stelle muss ich der Politik mal danken, weil ehrlich gesagt, ich konnte auch keinen Wodka Energy mehr sehen. Vor allem nicht für 50 Cent. Da kam der Wodka nämlich aus dem Kanister.
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12: Freut euch auf eine geile neue Woche. Hello, hier ist der Dino. Und wenn man so heißt, muss man natürlich auch Hits vom Aussterben retten. Never be the same again. Kriege ich sofort wieder Gänsehaut. Melanie C. gebe ich euch in den nächsten 10 Minuten. Es ist 7:30. Wir starten rein mit Black Eyed Peas. Richtig entspannt mit Shut Up.

Ich muss mich nicht zwischen Melanie C und Sporty Spice entscheiden, sagt Mel C. Okay, bei so einem Waschbrettbauch mit 52 Jahren. Mashallah. Also die Frau hat Disziplin und wir sind froh, wenn wir es heute früh vor 8 irgendwie aus dem Haus schaffen, sage ich mal. Gechillte Disziplin rate ich euch jetzt bei diesem Hit. Never be the same again. Hier auf Absolute Top 2000er. Hier ist euer Morgen mit mir,

0: Die größten Stars der 2000er fühlen sich hier zu Hause auf dem einzigen 2000er Sender Deutschlands und ihr meldet euch rein. Schönen Montagmorgen, 0160 800 700 am Ende die 5. Natürlich feiert ihr auch die Girlbands, sowie Mirella aus Berlin.
1: Guten Morgen. Also ich glaube, da sind wirklich ganz klar die Pussycat Dolls im Vordergrund. Sie waren einfach am hottesten. Alle erinnern sich noch an Nicole Scherzinger. Jeder wollte so tanzen und so einen geilen Body haben wie die Mädels.
0: Halt, stopp. Also wollte ich jetzt persönlich nicht, aber I know what you mean. Absolut Top 2000er mit den hotten Pussycat Dolls und Buttons. Schönen

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10: Schönen 1. Juni, schönen neuen Monat. Wir starten gemeinsam immer ab 6 Uhr. Ich bin der Dino und ihr hört uns in ganz Deutschland.
11: Boah, ich finde die Musik auch ziemlich cool, weil es einfach so Hits sind, die jeder kennt, wo man irgendwie richtig gut dazu Party machen kann.
10: Da hat Daria aus Stuttgart recht. Partymucke jetzt am Morgen, gleich mit Nelly, Hot in Here. Und jetzt um 8, Dante Thomas, Miss California für euren Montagmorgen. Viel Spaß.

0: Neuer Monat, neues Glück, wunderschönen Montag heute am 1. Juni. Ich bin der Dino und das bedeutet, wir lernen auch Neues dazu. Denn für euch habe ich immer um 10 Minuten nach 6 und um 10 nach 8 Sätze, die nur 2000er-Fans verstehen. Mit dabei mein Kollege aus dem Nachmittag. Hi, Ivo.
1: Guten Morgen, Dino. Ich habe immer wieder einen Satz aus der Schulzeit mitgebracht. Okay, Kinder, wir machen draußen Unterricht.
2: Ey, das hatte ich noch nie.
1: Was?
2: Ich kann mich nicht dran erinnern.
1: Was, nein?
2: Wo habt ihr dann Unterricht gemacht?
1: Wir hatten so einen schönen Schulgarten. Der war richtig schön angelegt von uns. Den haben wir selber angelegt mit dem Kunstlehrer.
0: Ich schreibe mal ganz kurz eine Nachricht an unseren Programmchef. Hallo, Kevin. Ich will heute draußen moderieren.
1: Auf dem Supermarktparkplatz draußen moderieren.
0: Liebe Grüße, Ivo und Dino.
1: Okay. Mitarbeiter des Monats, Dankeschön.
0: Wir machen den Unterricht draußen.

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0: Schöne neue Woche. Am Montag dann noch der erste und ein neuer Monat.
1: Geil, einfach geil.
0: Hey. Gleich 8:30. Hier ist absolut Top 2000er. Ich bin der Dino. Wenn wir Freunde von früher treffen, die man jetzt nicht mehr so oft sieht. Ihr kennt das vielleicht, man macht automatisch Hintergrundmusik an, wenn man sich trifft, zum Beispiel in der Küche oder so, die uns ja alle so verbindet, schon seit der Teenie-Zeit. Und so geht es mir mit Blink 182. Eine Band, die wir alle in den 2000ern auf jeder Party gespielt haben. Vor allem diesen Song. Morgens fühlen wir den nochmal ganz anders hier im besten Mix der 2000er. Schönen 1. Juni mit All the

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19: Der Dino hier, schöne neue Woche. Wir haben Aufklebetattoos gesammelt, mit Diddleblättern gedealt und haben uns diese Musik reingezogen. Und die feiern wir heute umso mehr. Gleich Anastasia mit I'm Out of Love nach zwei Hits. Jetzt um 8:30 sind die chilligen Jungs von Outkast dran. Schönen Montag mit Hey Ja.

0: kurz nach 8:30, wenn ihr euch fragt, warum euch morgens hier die Sonne aus den Ohren scheint, dann liegt es an uns.
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0: Wir sind der einzige 2000er-Sender Deutschlands. Euer Morgen auf absolut Top 2000er. Ich bin heute auch so gut drauf, weil das ist für mich ein befriedigendes Gefühl, dass der erste im Monat, also jetzt im Juni, auch an einem Montag startet. Checkt ihr! Mit dieser Power gehen wir rein. Anastasia mit I'm Out of Love. Schön.

Mit den schönsten Erinnerungen starten wir täglich rein. Euer Morgen immer ab 6, der Dino hier. Absolut Top 2000er. Wir haben natürlich für euch auch so ein krasses Archiv an Titelseiten von Zeitschriften. Was haben wir da gelesen? Wir haben Popcorn, wir hatten Jam, wir hatten natürlich die Bravo. Und viele Bauchmuskeln sieht man da auf Titeln. Jennifer Lopez zeigt ihren Bauch auf einer Oktoberausgabe im Jahr 2000 auf der Bravo. Darunter der Text: Jennifer Lopez über Drogen, Horror und ihr Baby. Also, I'm sorry, die Texte der 2000er waren anders wild. Bauchmuskeln, geiler Sommersound, haben wir in dem Monat auch von Crazy Town ganz neu entdeckt. Jetzt aus dem Jahr 2000, Butterfly mit dem besten Mix der 2000er. Gehen wir rein in den 1. Juni. Guten Morgen.

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11: Dass ihr euch in ganz Deutschland jeden Morgen für die 2000er entscheidet, hat auch einen Grund. Das sagt Peter aus Bad Wörishofen in Bayern.

0: es einfach jeder kennt und weil es viel Stimmung macht.
1: Die Community ist sich einfach immer einig. Gleich um 10 nach 9 Gossip und Heavy Cross. Und jetzt starten wir den 1. Juni mit den Jungs von NSYNC. Ich bin der Dino, guten Morgen.

0: Was geht? Oder wie wir in unserer Teenie-Zeit gesagt haben.
1: Was machen Sachen?
0: Montags weiß man ja meistens noch nicht, wie der Arbeitstag startet oder endet. Und diese Ruhe vor dem Sturm und auch Vorfreude gibt mir dieser Beat von Gossip jetzt auf Absolut Top 2000er. Der startet geheimnisvoll und hinten raus gibt's jetzt wieder voll auf die Fresse. Wie bei der Arbeit manchmal. Absolut Top 2000er um 10 nach 9. Ich bin der Dino, hier ist Heavy Cross.

0: Eine Nachricht nach der anderen trudelt hier rein. Hier ist euer Morgen mit mir, der Dino.
1: Ich höre übrigens auch die absolute Top 2000er wegen Steffi, Ivo und Dino. Weil ohne so geilen Radiomoderatoren würde man noch gar nicht so einen geilen Radiosender hören können, oder?
0: Oh, schöner könnte jetzt Montag gar nicht starten. Danke, Manu aus Lommersum in Nordrhein-Westfalen. Wir sind immer on für euch. Die Nummer zum Mitschreiben 0160 800 700 und dann die 5. Vielen Dank fürs Kompliment. Ihr seid auch einfach die geilste Community. Entspannt euch jetzt ganz gut mit Coldplay auf dem einzigen 2000er.

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15: 9:30 und ich möchte, dass wir sanft bei der Arbeit starten. Red Hot Chili Peppers sind ja eigentlich für viel Krach bekannt, aber Snow, Hey Oh, ist einer ihrer chilligsten Hits. Gibt es in den nächsten 10 Minuten und Nelly Furtado macht den Start. Zum Frühstück liebt sie uns, Männer. Hier ist Maneater.

ausgemachte und ehrliche Musik kommt jetzt von den Red Hot Chili Peppers auf dem einzigen 2000er Sender Deutschlands. Guten Morgen, es ist kurz nach 9:30. Wir schauen ins Jahr 2006, als deren Hit Snow herauskam. Und wer hier öfters reinhört, der weiß von mir, das ist ja mein Highlight der 2000er. Die WM im eigenen Land. 2006, Alter, ey, wie geil war das denn? Und ich bin nicht mal Fußballfan. Aber vielleicht haben wir jetzt in den nächsten Wochen auch mal wieder so ein Sommermärchen, wenn die WM beginnt. Aber jetzt zum gemütlich Aufwärmen, bevor die neue Woche beginnt und ihr ein paar Tore bei der Arbeit schießen müsst, gibt's jetzt Snow. Ganz gechillt. Ich bin der Dino, hier auf eurem Morgen absolut top 2000er.

So muss ein neuer Monat starten am Montag, den 1. Hello, schönen Juni, hier ist der Dino, kurz vor 10. Und für euch habe ich ja immer eine selbstgeschriebene 2000er Musikbibel. Und er rief der Menge entgegen: Wenn ihr tanzt, dann lebt, nicht halb, sondern ganz. Das Gebot der Stunde auf Absolut Top 2000er von Robbie Rock DJ.

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7: Hi, mega schön, dass ihr uns mitnehmt, jetzt bei der Arbeit. Schönen Vormittag, es ist 10. Ich bin Steffi. Hat sich ja schon ein bisschen was verändert. Ne? Wenn ihr euch umschaut, was habt ihr jetzt für einen Hintergrund, Bildschirmhintergrund? In den 2000ern hatten wir alle denselben von Windows XP. Und dazu lief im Hintergrund aus irgendeinem Radio entweder The Frog Pop Ensemble mit Hip Jeans, Stoneware, Blue Jeans, habe ich gleich für euch, oder Rihanna.

Ah, oh, so eine geile Stimme, Rag & Bone Man, im besten Mix der 2000er. 10 vor 11 bei der Arbeit, auf absolut Top 2000er. Schönen Montag wünsche ich euch, willkommen da durch. Im Montag muss ja auch nicht immer dieser Tag sein, der so gedisst wird. Ich finde Montag eigentlich immer ganz geil, wenn du nämlich Kinder hast am Wochenende, freust du dich auf die Arbeit in der Früh.

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15: Ja, und den beweisen wir euch andauernd. Es ist 10:30, es ist Montag. Hi, ich bin Steffi. Ich habe gleich diese mega schöne, fast schon Geschichte, die da The Plain White Teeth erzählen über Hey There Delilah nach zwei Songs und vorher noch die ultimative 2000er Ausrede wie der Drucker hat's nicht gedruckt, die Mail kam nie an. It wasn't me eben. Shaggy.

10.11 Uhr auf Absolut Top 2000er. Schönen Montag. Das ist so die Zeit, in der man sich so langsam in der Arbeit verrägt. Ist es zu früh für Mittagessen? Eigentlich habe ich schon Hunger. Geht mir andauernd so. Ein bisschen müssen wir noch durchhalten vielleicht. Huh? We are the people, Empire of the Sun. Mega schöne Nummer. Auf dem Weg Richtung Mittagessen. We go.

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6: Schönen Montag, es ist 11. Mega schön, dass ihr mich mitnehmt bei der Arbeit. Gleich ein bisschen Französisch Nachhilfe. Alice, moi, Lolita nach zwei Songs. Und vorher noch Lady Gaga. Pokerface. Das hatten wir alle in den 2000ern, wenn wir gearbeitet haben oder so getan haben und eigentlich heimlich über unseren Windows XP-Rechner Farmville gespielt haben.
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Absoluter 2000er bei der Arbeit. Kurz vor 11:30 am Montag. Justin Timberlakes Ehefrau, Jessica Biel, ist Schauspielerin und die spielt jetzt im Film Matchbox The Movie mit. Das heißt, da geht es um diese ganzen Autos, die ihr auf euren Kinderzimmerteppichen liegen hattet oder auch liegen habt noch bei eurem eigenen Nachwuchs und die sau wehtun, wenn man drauftritt. Justin Timberlake, Like I Love You.

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3: Es gab eine Zeit, in der kannten wir Rihanna nicht. Und es gab eine Zeit, in der kannten wir Katy Perry nicht. Könnt ihr euch eine Welt vorstellen, in denen das die beiden nicht gab? Die 2000er haben sie uns geschenkt. Gleich Rihanna mit Shut Up and Drive nach zwei Songs und wir starten mit Katy. Es ist 11:30. Ich bin Steffi. Schönen Montag.
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10 vor 12 auf Absolut Top 2000er. Ich war so stolz in der ersten Klasse, als ich Mimmi schreiben konnte und die Mimmi ausmalen durfte. Der Sohn von Sascha, der ist jetzt eingeschult worden letztes Jahr, der lernt Mandarin in der ersten Klasse, weil er auf so einer besonders modernen Schule ist. Der kann jetzt schon Bruder Jakob auf Chinesisch singen. Ja.

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8: Na, vielleicht schon Mittagspause? Es ist 12. Hi, ich bin Steffi. Gleich eine mega schöne Geschichte, die sich James Morrison und Nelly Furtado da erzählen in ihrem Song Broken Strings. Nach zwei Songs und vorher noch Bilder im Kopf von Großraumdisco und Lasershow von Guru Josh Project.

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0: Es ist 10:50 auf Absolut Top 2000. Jetzt fahren wir ein bisschen runter. In der Mittagspause darf man auch mal durchatmen. First Day of My Life, so eine schöne Ballade von Melanie C. Bei der hatten ja die Spice Girls Sporty Spice als ihre Personality erfunden quasi, mussten sie aber gar nicht, weil das war sie und ist sie halt immer. Sportlich bis hoch 10. Die sieht jetzt aus wie eine Bodybuilderin mit Ü50.
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12: Es ist Montag, schöne Mittagspause, 12:30 gleich. Ich bin Steffi. A2, die es dank einer Castingshow geschafft haben. Agnes Karlsson ist Siegerin der schwedischen Castingshow Idol gewesen. Mit Release Me habe ich sie gleich bei euch nach 2 Songs. Und Robbie Williams hat auch an einem Casting teilgenommen. Der Rest ist Geschichte. 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

0: einmal kurz Flashback in einen 2000er Blockbuster.
1: Das ist meine Gabe.
2: Wow.
1: Das ist mein Fluch.
2: Wer bist du?
1: Wer ich bin? Ich bin Spider-Man.
2: Darf ich diesmal Danke sagen?
0: Und dann küsst Kirsten Dunst Tobey Maguire als Spider-Man und dieser Song läuft im Film. Judd Kroeger und Josie Scott, Hero auf Absolut Top 2000er.

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12: Schönen Nachmittag, es ist eins. Hi, ich bin Steffi, gleich Madonna. Mega entspannte Nummer, einmal für die Mittagspause zum Runterkommen. American Pie nach zwei Songs. Und vorher Natasha Bedingfield. Die hätte sich auch nicht träumen lassen, dass sie jetzt nach so vielen Jahren mit ihrem Song nochmal viral geht. Dank TikTok und Co. ist Unwritten wieder überall. Zu Recht.
5: Der

Der Juni ist da. 1. Juni. Wie krass, oder? Kurz vor 2:30 auf absolut top 2000er schönen Nachmittag. Dass diese Zeit immer so fucking schnell vergeht. Gefühlt haben wir doch gerade noch eine 60 Jeans angehabt und große Kreolen-Ohrringe und dazu so hellen, bleichen Lippenstift. Und die Sugar Babes liefen auf unserem Discman. About You Now. Auf absolut top 2000er.

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12: Halb zwei, schönen Montag wünsche ich euch. Ich bin Steffi, hier gleich Pink. Don't let me get me. Geile Nummer nach zwei Songs. Und wir starten mit so einer schönen Ballade. R&B von Black Eyed Peas, noch mit Fergie. Ohne Fergie ist das einfach nichts. Where is the love?

10 vor 2 am 1. Juni auf Absolut Top 2000 da. Jetzt sind wieder ganz viele Hochzeiten im Juni und dieser Song wird ganz oft gewünscht. Aber Leute, habt ihr da schon mal reingehört? Da geht es darum, dass er eine Affäre mit einer verheirateten Frau hat. Vielleicht entscheidet ihr euch für einen anderen Song. Follow me, Uncle Cracker auf Absolut Top 2000er.

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8: Technik-Nostalgie bei der Arbeit. Wir haben alles auf Disketten abgespeichert und MP3-Sticks hatten 128 Megabyte. Wenn wir Glück hatten, und dann musste man immer was runterlöschen. Manche Dinge sind schon besser, wie sie jetzt sind, wa? Britney Spears gleich mit Piece of Me, ganz ohne, dass ihr irgendwas löschen müsst, nach zwei Songs und vorher La Rue. Ich bin Steffi, schönen Montag.

Jetzt werdet ihr gleich wieder einen Viva- oder MTV-Flashback haben. 10:30, schönen Nachmittag, schönen Montag auf Absolut Top 2000er. Das war so ein Comic-Männchen. Das war nämlich nur ein Musikprojekt, da stand keine Band dahinter. One T and Cool T hat uns trotzdem so geflasht, The Magic Key. Und auf Konzerten waren diese Figuren dann auf die Bühne projiziert.

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3: Hi, gleich mega große Gefühle und Emotionen an diesem Montagnachmittag von Evanescence, My Immortal. Da könnt ihr euch gleich mal wieder eure Emo-Persönlichkeit auspacken. Schwarze Fingernägel, schwarze Lippen. Fühlt ihr? Ja, ich auch. Nach zwei Songs und vorher noch der allererste Song von Lady Gaga, Just Dance. Ich bin Steffi.
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10 vor 3 auf Absolut Top 2000er. Schönen Montag. Wir haben die ganz besonderen Songs für euch, die die ganz große Emotion wecken und Erinnerungen. Wie der hier, der hat 2 Grammys abgeräumt und zwar völlig zu Recht, weil der einfach so deep geht. Und dieses Jahr wird er 25 und zum Jubiläum Tourentrain mit der Drops of Jupiter Tour. Leider nicht durch Deutschland.

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1: Ist es schon wieder Juni, Leute? Oder was geht ab? Auf jeden Fall ist es Zeit für ein paar starke Beats zum Durchstarten an diesem Sommermontag, dem 1. Juni mit Stronger von Kanye West, gleich um kurz nach 3. Und jetzt mit der Frau, die das Wort Beat gefühlt erfunden hat. Madonna, hier ist Music und ich bin Ivo. Hi.
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0: muss man wirklich sagen, die Abschlussprüfungen für Abitur oder mittlere Reife, die haben wirklich reingekickt in unserer Schulzeit. Ja, ungefähr so.
1: Ich bin heute Morgen aufgewacht und hatte Bauchschmerzen und tierischen Durchfall.
0: Ja, und während die Gen Z das momentan selber durchmachen muss, wir denken an alle und schicken euch ein bisschen Kraft hier mit Deutschlands einzigem 2000er-Sender und diesem brutal geilen Banger. Stronger von Kanye West. Leute, das ist absolut top 2000.

0: Es ist immer schön zu hören, was ihr so für Erlebnisse mit den 2000ern verbindet, ja. Meldet euch auch mal rein mit einer Sprachnachricht 0160 800 700 und die 5. Silke aus Gretem in Niedersachsen, was war für dich nochmal so wichtig?
1: Die Geburt meiner Kinder, das war so das Aufregendste, würde ich sagen, in den 2000ern.
0: Ja, Kinder. Stand bei mir jetzt noch nicht so auf der Agenda. Wir hatten damals aber sogar eine Teenie-Mutter in der Schule. Das war aufregend, ja. Aufklärungsunterricht in Bio. 6 Sätzen. Hier ist absolut Top 2000.

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25: Das war mir dann auch wirklich egal, ja, was da für neue geile Mucke rauskam in meiner Jugend. Pictures of You von The Last Goodnight hatte immer einen Platz auf meinem knappen MP3-Player-Speicher, weil der war einfach, ist einfach zu schön. Deswegen spiele ich euch den gleich um kurz nach 3:30 wieder. Und jetzt direkt noch einen hier von der Sorte A Thousand Miles von Vanessa Carlton. Ich bin Ivo. Hallöchen.

Einige werden jetzt bei dem nächsten Song während der Arbeit so halb weggetreten wieder in ihren Laptop oder Bildschirm starren und so tun, als würden sie was lesen oder so. Ja, dabei habt ihr einfach nur Ohren für The Last Goodnight und ihren wunderschönsten, absolut Top 2000er Pictures of You. Ich finde, da darf man mal wieder ein bisschen träumen, wie mit 16 vom Bravo-Cover-Idol. Ja, hier ist der beste Mix der 2000er. 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

Ich kann euch nur einladen, euch mal wieder so sexy und frech zu fühlen wie in eurer Jugend nach dem Shoppingtrip nach der Schule bei Pimkie, Telly Whale oder Mr. & Lady Jeans. Ja, weil das ist überhaupt kein Problem mit absolut Top 2000er. No doubt regeln das jetzt hier auf Deutschlands einzigem 2000er.

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3: Ich bin Ivo, Hallöchen. Leute, ich gönne euch diesen Freibad-Pommes-Moment aus eurer Kindheit gleich um kurz nach vier, wenn die Erinnerungen daran bei Kids von MGMT hier aus eurer Großhirnrinde aufploppen. Ihr wisst Bescheid, sobald ihr es hört. Gleich nach zwei Tracks und die Mayo und das Ketchup auf diesem Frittenschälchen sind jetzt die Sugar Babes für euren Montagnachmittag mit Push the Button. Yummy.

0: gerade mein altes Nokia wieder gebimmelt. Janine aus Westeregeln in Sachsen-Anhalt hat sich reingemeldet, mit welchen Erlebnissen sie so die 2000er verbindet.
1: Tatsächlich habe ich mein Abi gemacht. In der Schweiz habe ich gelebt. Ich habe in der Diskothek gearbeitet, in der Bar gearbeitet. Mhm. Also ich bin nur mit Musik groß geworden.
0: Jo, einiges ist da passiert, wie auch in unserer Teenie-Zeit. Ja, und den ganzen Tag hier natürlich auf absolut Top 2000er. Dank Legenden-Tracks wie Kids von MGMT. Viel Spaß euch hier im besten Mix der 2000er. You

0: 50 Cent Partys. Kann man sich heute gar nicht mehr vorstellen. Man hat tatsächlich nur einen halben Euro für einen Drink gezahlt und das die ganze Nacht lang. Oder anderes Modell, Flatrate Party, ne? Also 10 Euro Eintritt oder was und dann konnte man die ganze Nacht trinken. Also Koma-Saufen war auf jeden Fall ein Trendwort in den 2000ern. Galt auch für viele als ein bisschen cool, war es aber nicht. Und auch die Politik hat sich gedacht, da müssen wir was machen. 2007 wurde das dann auch reglementiert, in Bayern sogar verboten. Es gab keine Flatrate-Saufpartys mehr. An der Stelle muss ich der Politik mal danken, weil ehrlich gesagt, ich konnte auch keinen Wodka Energy mehr sehen. Vor allem nicht für 50 Cent. Da kam der Wodka nämlich aus dem Kanister.
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0: Statt zu einem modernen After-Work-Drink, ja, hätte ich da eine deutlich unvernünftigere und auch geilere Idee aus unserer wilden, feuchtfröhlichen Jugend. Hier ist Absolut Top 2000er mit der kleinen Zeitreise.
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0: Es war kein guter Trend, aber es war einer.

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0: Ich bin's, Ivo. Hallöchen. Ich musste gerade mal an alle denken, die auf der Baustelle oder beim Heimwerken zuhören. Ja, könnt ihr noch, Freunde? Gebt ihr noch Gas? Oder hämmern Green Day hier gleich mal wieder lauter rein um kurz nach 4:30 mit Know Your Enemy. Ja, der gibt auf jeden Fall nochmal richtig Energie, wie so eine Pulle Energy Drink. Erstmal Abfahrt jetzt mit Say My Name von Destiny's Child.

Ich kann das auf Instagram oder TikTok manchmal gar nicht glauben, ja, wie die jungen Leute von heute unsere Jugendtracks hier aus dem besten Mix der 2000er abfeiern. Auch Green Day höre ich da immer wieder in den ganzen Social-Media-Videos, weil ja dieser originale 2000er-Sound, den wir alle noch hier auf unseren wertvollen Festplatten auf dem Dachboden liegen haben, der ist einfach zu einmalig. Deswegen läuft Know Your Enemy natürlich auch hier auf absolut top 2000er.

0: Ihr alle feiert hier absolut Top 2000er, ja, weil wir da alle auch so viel erlebt haben zu dieser Mucke. Franzi aus Weiningen in Thüringen zum Beispiel.
1: Weil ich 87 geboren bin und in den 2000ern groß geworden bin. Hab mein Abi gemacht, hab ganz viele Leute kennengelernt. Das waren aufregende Zeiten.
0: Ja, das kannst du laut sagen. Umso aufregender ist hier für uns der beste Mix der 2000er auch den ganzen Tag. Sogar bei entspannteren Tracks wie Fireflies kommen Flashbacks hoch. Ist geil.

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9: Falls ihr heute noch keine ICQ-Nachricht reinbekommen habt, schade. Ja, dafür bekommt ihr das gleich in Never Leave You von Lumidi um kurz nach 5. Leute, schön, dass ihr da seid und mit mir hier erstmal Avril Lavigne abfeiert. Ich bin Ivo und mach uns hier Zip-Zap, Schnibbeli-Schnapp, Complicated an.

Ihr wolltet ihn. Ihr bekommt ihn, den besten Mix der 2000er. Er läuft hier für euch länger, als es auf jeden Fall jede CD jemals könnte und konnte, nämlich den ganzen Tag ohne Kratzgeräusche, irgendwelche Springer oder Hänger. Das ist absolut top 2000er hier im DAB Plus Radio mit der fettesten Soundqualität. Perfekt für Lumidi.

Hier kam schon wieder eine Nachricht rein, diesmal als Text von der Nathalie. Ich muss sie euch vorlesen. Hallo liebes Absolut Top 2000er Team, ihr seid der Hammer. Schön. Eure Musikauswahl ist einfach perfekt. Genau die richtige Mischung. Und dann schreibt sie, ihr seid der einzige Sender, der so einen Hammer-Bass sendet. Ja, da können andere einpacken, schreibt sie. Wie genau muss ich die Höhen und Tiefen einstellen, das klingt, damit das klingt wie bei euch? Und ja, was soll ich sagen? Ihr müsst gar nichts einstellen, solange Deutschlands einziger 2000er-Sender läuft. Hier ist Pink mit So What.

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7: Wir gehen gleich tief rein. Leute, episch, emotional, wie unser Emo-Look in den 2000ern. Ist auch gleich All the Things She Said von Tattoo um kurz nach 5:30. Happy durch den Montag kommen, trotzdem kein Problem. Ja, dafür hören wir jetzt erstmal Miss Jackson von Outkast zusammen. Ich bin Ivo, Hallöchen. Lasst euch gut gehen.

ist ja wirklich hier ein absolut Top 2000er nach dem anderen. Da muss man wirklich aufpassen, dass man vor Flashbacks nicht anfängt, hier auf die Schreibtischunterlage zu sabbern. So haut uns auch Tattoo immer noch um heute auf Deutschlands einzigem 2000er-Sender. Das ist ihr natürlich All the Things She Said.

0: Ich merke schon, ja, wen wundert's, ihr habt wirklich einige Highlights in den 2000ern erlebt. Da gab's auch viele erste Male. Bei Silke aus Grethem in Niedersachsen war's wohl nicht nur der erste Kuss.
1: Die Geburt meiner Kinder, das war so das Aufregendste, würde ich sagen, in den 2000ern.
0: Ja, Kinder. Auch okay, wenn ihr da jetzt an den Schokoriegel mit der extra Portion Milch und Zucker denkt, für alle Millennials jetzt hier in Deutschland. Nelly Furtado mit einem.

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13: Ich bin's, Ivo. Schön, Leute, dass ihr alle da seid. Britney Spears mit Lucky. Fühlen wir gleich alle zusammen um 6:15. Und für die von euch, die schon auf dem Weg in den Feierabend sind und noch ein bisschen mehr Drama und Glamour wollen, denkt dran.
14: Wenn man eine Handtasche hat, die muss auch lebendig sein.
13: So ist es, ja. Und für euren gedanklichen GNTM Chica Walk gibt's jetzt direkt Superstar von Jamelia.

Das ist doch hier einfach absolut top. 2000er Freunde, wenn ihr heute noch ein bisschen zu viele To-Dos auf der Liste habt, denkt mal an was Schönes. Zum Beispiel, was ihr im Jahr 2000 so gemacht habt. Ich weiß es nämlich. Poster für Britney Spears in

Lebensgröße gesammelt. Ja, mit dem Starschnitt aus der Bravo. Lucky kam im Juli 2000 raus und im August war direkt auf der Titelseite der Bravo neu Britney als Starschnitt zum Sammeln. Ja, da wurde direkt mal die Zimmertür freigemacht hier für unseren Lieblings-Popstar.

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1: Das Geständnis. Ich bin Ivo, Hallöchen, und möglicherweise, ich muss es euch gestehen, war mein Berufswunsch mal Anastasia werden. Ich habe das auch fast geschafft, ne? Ich habe immer ein Mikro im Gesicht, aber ich muss zugeben, an diese fette Gänsehautstimme, die mich sowas von überzeugt hat, seit Anfang an komme ich noch nicht ran. Hier ist absolut Top 2000er mit meinem Idol und Left Outside Alone.

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6: Also entspannter als Underneath Your Clothes von Shakira ist heute in eurem Feierabend nur Underneath Your Clothes von Shakira um 6:45, während eure Lavalampe läuft. Ja, das wäre quasi so, wie stand es immer auf diesen Suppentüten drauf, neben dem Bild? Der Serviervorschlag. Genau, ja. Jetzt bekommt ihr erstmal Katy Perry auf die Level mit I Kissed a Girl. Schönen Montag euch.
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Das ist auch so ein bisschen die Ironie, ne? Wie wir nach der Schule zu Pimkie, Telly Whale oder Mr. Lady Jeans gerannt sind, um unser ganzes Taschengeld dafür neue Klamotten auf den Kopf zu hauen. Und dann lief da aus den Lautsprechern Shakira mit diesem tiefgründigen, anti-oberflächlichen Banger, ja, der nämlich noch ein bisschen tiefer geht, unter die Kleidung. Hier ist absolut Top 2000 damit, Underneath Your Clothes. Den Text habe ich ehrlich gesagt damals noch nicht so richtig verstanden, aber jetzt auf die bedingungslose Liebe, Freunde. Ist das nicht schön? Yeah.

Wer von der Gen Z, ja der Generation nach uns, die letzten Tage, Wochen oder sogar heute seine Abi-Prüfung geschrieben hat, ja die sind nämlich momentan, wir fühlen euch. Hoffentlich schreibt aktuell keiner mehr. Ansonsten Stifte weg, Keen, entspannt uns jetzt alle mal, alle Millennials hier. Sowieso, wir kennen das schon. Tschüss Stress, hallo, absolut Top 2000 damit. 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